Wie gewohnt auch diesen Sonntag 2 Stunden Country Oldies hier auf Country Musik 24. Mein Name ist Jürgen Jakzentis und die Sendung heißt Quincy's Classic Country Show. Und hier ist der Don Gibson, Don't Tell Me Your Trouble.

Dann Gibson war das Don't Tell Me Your Troubles. 2014 erschien das Album Bridges. Die Künstlerin hieß Mary Sarah und auf dieser CD sind viele tolle Duette mit Altstars der Country-Szene, unter anderem ein Duett mit Ray Price, Heartaches by the Number.

Mary Sarah zusammen mit Ray Price, Hardex by the Number. Sally Starbe singt einen guten Kameraden, den wir alle haben im Wohnzimmer, den Fernseher.

If I could only start over, Jessica Styles hieß die Künstlerin. Hier ist die Gibson Miller Band mit Thank You Virginia und anschließend hören wir Gene Shepard, When Two Worlds Collide und danach kommt Farron Young, Alone With You.

Farron Young war das, Alone With You hieß der Song. Jetzt geht es musikalisch nach Kanada. Cheryl Thibodeau zusammen mit Ian Tyson, A Country Song heißt das Ganze.

Cheryl Thibodeau zusammen mit Ian Tyson, I Need a Country Song. Und das ist gar kein Problem. Hier ist Billy Yates, I Wouldn't Want to Be Her Man Tonight.

Loretta Lynn und Conway Twitty von ihrem gemeinsamen Album Diamond Duets aus dem Jahre 1979. Der Song hieß You Know What Just What I Do. Glenn Campbell kommt jetzt mit Weary Lonesome Blues.

Weary Lonesome Blues, eine fetzige Nummer mit Glenn Campbell aus seiner Frühzeit Anfang der 60er Jahre. Der nächste Titel, den muss man erstmal, wer sich das eingefallen hat, den möchte ich mal kennenlernen. You Make My Heart Lick Its Lips heißt das Ganze und Ronnie Stoneman singt das Ganze.

Wir haben ihn sicherlich alle erkannt, Johnny Cash, na klar. Von seinem Album Ragged Old Flag stammt der Song Good Morning Friend, 1974 erschienen. Rita Remington kommt jetzt mit Wrong Road Again, danach hören wir Vern Gosten, Chip of the Old Block und anschließend Pam Tillis mit It Isn't Just Raining.

It isn't just raining, da hat sie recht, hier scheint die Sonne, Pam Tillis war das. If you've got the money, I've got the heart, I've got the time, mein Gott nochmal. If you've got the money, I've got the time, wissen wir alle, einen Song von Lefty Frizzell, er hat ihn öfter aufgenommen, 1968 entstand eine Duettaufnahme mit June Stearns.

If you've got the money, I've got the time, Lefty Frizzell und John Stearns. Hier ist Marty Robbins. Marty Stewart. Heute habe ich es mit den Versprechern. Marty Stewart, you can walk all over me.

Marty Stewart, You Can Walk All Over Me. 1996 veröffentlichte Windskill sein Album High Lonesome Sound und der Titelsong ist gleich zweimal drauf. Wir hören die zweite Version, Windskill zusammen mit Alison Krauss und Union Station.

Vince Gill und Alison Krauss und Union Station High Lonesome Sound. Unsere nächste Interpretin, das ist Jeannie Pruitt, Oh So Good heißt der Song und danach hören wir Dick Feller, The Lady Is A Woman.

Das war nicht Joe Stampley im Stimmbuch, sondern Dolly Parton, haben wir alle erkannt. Robert hieß der Titel. Aber jetzt, wenn alles klappt, kommt Joe Stampley, Love's Running Through My Veins.

Lovin' in Vain, das war Patsy Cline. Wir kommen zu den Davis Sisters. Das waren keine Schwestern, sondern das waren Betty Jack Davis und Mary Frances Panic. Anfang der 50er Jahre starteten sie ihre Karriere, die abrupt am 2. August 1953, also genau heute vor 73, brutal beendet wurde durch einen schweren Autounfall. Betty Jack Davis kam ums Leben und Mary Frances wurde schwer verletzt. Nach dieser ganzen Geschichte machte Mary Frances unter dem Namen Skeeter Davis eine Solokarriere. Wir hören die Davis Brothers mit Rockabye Boogie.

Ich sag's ja, heute habe ich's mit den Versprechern, die Davis Brothers, nee, das waren die Davis Sisters natürlich. Rockabye Boogie fehlt nur noch, dass ich jetzt von den Statler Sisters ein Stück spiele, mache ich aber nicht. Hier ist Debbie Rule, Texas Girls.

Debbie Ruhl war das, Texas Girls. Buck Owens, er war ein sehr geschäftstüchtiger Mann. Ihm gehörten Musikverlage, Radiostation und was weiß ich nicht noch alles. In Bakersfield war sein Imperium und er hatte riesige Erfolge über Jahrzehnte. Hier ist Buck Owens mit Open Up Your Heart.

Die unverkennbare Stimme von Wanda Jackson singing the blues. Winona Judd kommt mit All of That Love from Her und danach hören wir Sammy Joe mit Games People Play.

Sammy Joe mit dem Lattensong La-da-da. Games People Please, das Ganze. Und hier ist jetzt, wen haben wir jetzt? Ah ja, George Strait, Oceanfront Property.

George Strait, Oceanfront Property, und geschrieben wurde der Song von Hank Cochran. Es gibt wohl kaum einen Künstler in der Country-Musikwelt, der keinen Hank Cochran-Song aufgenommen hat. Von Patsy Cline bis Willie Nelson haben sie alle Hank Cochrans Lieder gesungen. Und Hank Cochran wäre heute 91 Jahre alt geworden. Aus diesem Grund hören wir ihn mit What Did I Do Wrong?

Hank Cochran, er verließ diese Welt am 15. Juli 2010. What did I do wrong? Hier ist Tammy Wynette, Too Many Daddies.

Und langsam ausklingen lassen, Jennifer Weatherly, Boogie Till the Cows Come Home. Kina Samuelsson, eine der erfolgreichsten und beliebtesten Country-Sängerinnen in Schweden. Ihre neue CD heißt Good Old Music und von dieser Platte gibt es jetzt Give Myself a Party.

Tina Samuelsson von ihrer neuen CD Good Old Music Give Myself a Party. Und diese CD kann man beziehen über ihre Internetseite kinasamuelsson.se. Hier ist Wilma Lee zusammen mit Stoney Cooper, I'm Going Home on the Morning Train.

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1: June Carter, sie war eine echte Entertainerin. Ich habe sie oft live gesehen, zusammen mit ihrem Mann, Gatsby's Restaurant. Und hier ist ihre Schwester Anita, If I Had a Needle and Thread.

Where the lights are low, die Riley, geschrieben R-E-I-L-L-Y, und die nächste Riley, die jetzt kommt, wird R-I-L-E-Y geschrieben. Genie C, that's how it is with him and me.

Genie C. Reilly, that's how it is with him and me. Einen Song haben wir noch, Connie Smith, You Are Gone. Aber bevor der kommt, möchte ich mich bedanken, dass Sie dabei waren. Ich wünsche Ihnen auf jeden Fall eine schöne Woche mit ganz vielen kühlen Getränken. Und wenn Sie sich meine ganzen Versprechern in der Sendung nochmal anhören wollen, das können Sie am Montag und am Donnerstag ab 14 Uhr wird das Ganze wiederholt. Ich sage bye bye, bis zum nächsten Mal.

It's for friends and lovers, I guess. Das war mal Mandy Strobel und ja, sein Song Corner Café. Und das Ganze auf einem Sonntag um 12 Uhr und ein paar Minuten heißt natürlich, es ist wieder Zeit für 2 Stunden Broncos Corner hier auf countrymusic24.com. Und genau das findet jetzt statt. Ja, was habe ich mir heute rausgesucht? Wieder mal eine bunte Mischung. Viele ältere Sachen bei. Dann kommen am Ende nachher noch ein paar etwas neuere. Naja, lasst euch einfach überraschen. Wer mich kennt, der weiß, es ist auf jeden Fall eigentlich immer für jeden was dabei. Und ich habe mir gedacht, heute fangen wir mal ein bisschen schwungvoll an. Und ich habe mittlerweile gehört, ich bin nicht der einzige Fan von Dwight Yoakam hier bei uns im Radio. Das finde ich natürlich sehr gut und deswegen starten wir auch mit ihm. Hier ist Dwight Yoakam und Guitars and Cadillacs.

Sawyer Brown, 48 Hours till Monday. Ja, 48 Stunden noch bis zum Montag. Na gut, wenn ihr auf die Uhr guckt, es stimmt nicht ganz, ich gebe es ja zu. Aber das ist natürlich immer eine tolle Sache, wenn es denn so Freitagmittag ist und man weiß, ach, endlich ist Wochenende, endlich kann man wieder eine Menge Spaß haben, sich mit Freunden treffen, naja, und so weiter und so fort. Und dann ist es ja meistens so, dass das Wochenende richtig schnell verfliegt. Und schwupps, kaum hat man sich umgedreht, ist es Montag. Und ja, wenn dem so ist, dann, ja, dann passiert Folgendes, wie es hier Twango besingt, Waiting for the Weekend.

Mark Chesnut und Baba Shot The Jukebox. Tja, schade, eigentlich gibt's keine Musik mehr. Aber so sind sie halt, die Country-Musiker. Die sagen, wenn da die falsche Musik läuft, dann hauen wir die Jukebox einfach um und dann tun wir unsere Platten rein und ja, dann wird der Abend schön. Kommen wir zu John Michael Montgomery und bei dem geht es um eine Viehauktion, nämlich The Grundy County Auction. Und Sold heißt der Song und der ist damals, als er rausgekommen ist, da gab es ein ganz witziges Video zu. Wenn ihr mal die Gelegenheit habt, euch das anzusehen, tut es. Ja, lohnt sich, würde ich sagen. Yes, sold. John Michael Montgomery.

Thank God I'm a country boy, Mr. John Denver war das. Und ja, einer seiner tollsten Songs, wie ich persönlich finde, obwohl er hat viele, viele schöne Songs. Ja, und ich höre ihn einfach immer wieder gern. Kommen wir zum Altmeister der Country Music oder einem der Altmeister der Country Music. Mr. Johnny Cash, und von ihm gibt's einen alten Klassiker, In Them Old Cotton Fields Back Home.

Grandpa Jones und Turn Your Radio On, auch so ein alter Country-Klassiker, den man immer wieder von verschiedenen Interpreten hört. Und heute war es halt mal Grandpa Jones, den man ja leider auch viel zu selten hört, finde ich. Genauso wie den nächsten Herren. Und da kommen wir wieder zu dieser beliebten Diskussion, welcher der drei ist nun der bessere. Na klar, es ist die Rede von Hank Williams. Und ich muss zugeben, ich finde sie alle drei genial, wobei mir der erste und der zweite noch am besten gefallen. Und der zweite ist eigentlich mein persönlicher Favorit. Aber wie gesagt, den zweiten würde es nicht ohne den ersten geben. Und der dritte, der ist ja wieder so ein bisschen in die Richtung des ersten gegangen, bevor er sich dann wieder ein bisschen mehr dem Country Punk zugewendet hat. Naja, wie auch immer, entscheidet einfach selbst. Ich habe mir heute den Senior rausgesucht, Hank Williams Senior. Und ja, von ihm gibt's Rudy Tootie.

Rockabye Boogie. Porter Wagner und Skeeter Davis waren das. Und das heißt natürlich nicht, dass die Sendung schon zu Ende ist. Nein, nein, wir haben ja gerade erst angefangen. Und deswegen machen wir auch noch ein bisschen weiter. Nämlich mit Hank Locklin und seinem Klassiker Fräulein.

Pistol Packing Mama, Mr. Boxcar Willy, von dem ich auch schon viel zu lange nichts mehr gespielt habe. Deswegen wurde es einfach mal Zeit. Und aus derselben Zeit ungefähr stammt der nächste Song von Johnny Russell, Rednecks, White Sox and Blue Ribbon Beer.

It's gonna take a lot of river. Die Oak Ridge Boys, ja, auch die höre ich ganz gerne. Und das werdet ihr bestimmt schon in der einen oder anderen Sendung von mir gemerkt haben. Genauso wie die nächste Band. Wir kommen ein bisschen in Richtung Texas Swing. Hier sind Sleep at the Wheel mit Vince Gill zusammen. Yearning just for you.

George Strait und Dean Dillon zusammen. Und von ihnen gab's die West Texas Town. Kommen wir zu Big John Miles und von ihm gibt's den letzten Song in dieser Reihe Texas Swing. Und er erklärt, was Texas so richtig zum Swing bringt. What makes Texas swing?

Wrestler, du ehemaliger Rodeo-Champion und der typische Rodeo-Song Cowboy Up. Ja, und dann kommen wir zu Casey Donahue und der behauptet, he ain't a cowboy.

ein relativ flexibler Country-Sänger. Trace Adkins, This Ain't No Thinking Thing. Ja, keine Sache, über die man nachdenken sollte, meint er jedenfalls. Naja, kommen wir zu einem Herrn, den haben wir unter anderem auf dem letzten C2C kennenlernen dürfen. Und ja, ich glaube, er wird noch einen langen, langen Weg hinlegen in der Country Music, wenn er dabei bleibt, wie er sie jetzt macht. Hier ist Zach Top und Cowboys Like Me Do.

Tim McGraw und einer seiner schönsten Songs, wie ich persönlich finde, Everywhere. Ja, und damit kommen wir zu Tracy Lawrence. Es gab mal ein Album, das nannte sich Stone Country. Warum nannte sich das so? Ganz einfach, weil da mehrere Country-Künstler sich Songs von den Rolling Stones vorgenommen haben und die dann halt in ihrer eigenen Weise interpretiert haben. Und genauso hat es auch Tracy Lawrence gemacht. Und er hat sich einen richtig tollen Song von den Stones geschnappt, Painted Black.

Denver Cowboys are King, Mr. Cody Johnson war das. Ja, und dann haben wir ja noch einen altbekannten Cody, nämlich Cody Jinx. Und bei ihm gibt es ein paar mehr Geister, a few more ghosts.

Country Song Came On. Luke Bryan war das. Ja, und übrigens, wer auf ein Konzert gehen will von Luke Bryan, passt ein bisschen auf, guckt euch genau die Ankündigungen an, weil es gibt mittlerweile ein Luke Bryan Double aus England und mit dem werden hier in Europa des Öfteren Konzerte veranstaltet. Ja, und es wäre doch schade, wenn auch ihr darauf reinfallen würdet und dann den nachgemachten Luke Bryan euch ansehen müsst für viel, viel Geld. Soweit diese kleine Warnung. Kommen wir zu Jason Aldean und er sagt, this bar don't work anymore. Tja, dann gab's da wohl nicht genug Gäste.

Ja, und wer jetzt sagt, na, das war doch kein Country mehr, dem sage ich doch, das war Trisha Yearwood und Who Invented the Wheel. Und wenn's Trisha Yearwood war, dann war es garantiert Country. Kommen wir zu Gordon Brentford und bei ihm wird's besser. Better, better, better.

Der Australier Keith Urban und sein Song But for the Grace of God. Ja, ein Song bleibt mir noch, bevor ich mich von euch verabschieden darf. Und da nehme ich mal wieder einen meiner Lieblingssongs. Hier ist John Arthur Martinez und Utopia.

John Arthur Martinez und Utopia. Ja, und ich schaue mal auf die Uhr. Wir haben es 13.54 Uhr und 32 Sekunden genau. Das heißt, ja, die Sendung ist leider schon fast um. Ich darf mich von euch verabschieden und darf euch sagen, wir hören uns auf jeden Fall wieder am, jetzt muss ich mal gucken, am 9. August. Ja, das wird dann wahrscheinlich auch die letzte Sendung sein vor unserem Urlaub. Aber wir hören uns auf jeden Fall danach wieder. Ja, insofern hoffe ich natürlich, dass wieder für jeden so ein bisschen was dabei war, dass euch die Sendung genauso viel Spaß gemacht hat wie mir. Und wenn dem so ist, dann schaltet doch einfach am 9. August wieder ein, wenn es wieder heißt Broncos Corner auf countrymusic24.com. Natürlich gibt es für alle diejenigen, die die Sendung verpasst haben oder nur zum Teil gehört haben, Wiederholungen, und zwar montags und auch am nächsten Sonntag zur selben Zeit, wie meine Sendezeit ist, gibt es die Wiederholungen. Die Playlist wird spätestens morgen Mittag, morgen Abend auf unserem Playlist-Board zu finden sein und natürlich auf meiner Seite Broncos Corner at Country Music 24 auf Facebook. In diesem Sinne, bleibt gesund und dann hören wir uns am 9. August wieder. Hier gibt's nochmal John Arthur Martinez und Adios, my friends.

0: Howdy!
1: Hallo! Herzlich willkommen im Longhorn Club auf countrymusic24.com. Ich bin Sarah.
0: And I'm Robert.
1: Und wir sind die nächsten 2 Stunden für euch da mit Musik und Texas Vibes. Wir kommen nämlich gerade aus Texas, sind erst ein paar Tage wieder hier. Also vielen Dank für alle, die es ausgehalten haben, vor 2 Wochen ohne uns mit einer Wiederholung aus dem reichhaltigen Repertoire von 2 Shows, die wir bisher gemacht haben. Aber heute gibt es eine brand new Show für euch. Und die habe ich gerade gestartet mit einem kleinen Set. Und zwar, was wir zuletzt gehört haben, waren die Mavericks mit There Goes My Heart, 94 erschienen. Und gestartet habe ich mit was ganz Neuem oder ziemlich Neuem, vor 2 Jahren erschienen, Presley Hale mit Lone Star State of Mind. Ich dachte, das wäre ein ganz guter Start für uns. Hier wieder zurück in Berlin. Die junge Dame, die ist in Central Texas beheimatet und ist ja erst 24 Jahre alt und veröffentlicht auf Sony, hat einen dicken Plattenvertrag und macht, finde ich, sehr schöne klassische Country-Musik. Ja, Robert, anything to add?
0: Do I have anything to add? Mm-hmm. That was a great couple of songs. And yeah, I kind of dug the honky tonk vibe, and I think I will continue the honky tonk vibe.
1: Nice.
0: And that's where we're at.
1: All right, go for it.

0: Hi, hier sind wir wieder, Sarah und Robert aus dem Longhorn Club auf countrymusic24.com. Und was ihr gerade gehört habt, war Weldon Henson mit This Old Truck von dem Album Stone Cold Country Gold. Letztes Jahr erschienen auf seinem, ich glaube, es ist sein eigenes Label, Hillbilly Renegade. Ich habe so ein bisschen recherchiert und da gibt es nur Veröffentlichungen von ihm drauf, aber es gibt keine Seite des Labels oder so. Ja, Weldon Henson, auch ein Texas Artist, der in vielen Honky-Tonks spielt und ja, so seit 20 Jahren, seit über 20 Jahren in Texas unterwegs ist. Und ja, da sind einige ganz gute Tracks, finde ich, auf seinen Alben. Und ja, das war auch so ein bisschen so eine Hommage. Wir waren gerade 2 Wochen in Texas, in der Dallas-Fort Worth-Gegend und sind da in dem Truck, in dem Dodge Ram Truck durch die Gegend gefahren. How old is that truck?
1: Oof. It is a 2005?
0: Okay.
1: I think.
0: Okay. So if he writes a song, This Old Truck, in 25, then I guess that applies to that truck. Ja, mit dem Truck sind wir auch schon quer durch Texas gefahren. Und auch wenn das für mich als nicht besonders großer Mensch aus, die großen Menschen aus Deutschland in Texas immer wieder der reine Wahnsinn ist, wie groß diese Autos sind, muss ich doch sagen, wenn man da Passenger Princess sein darf und auf dem Beifahrersitz durch die Gegend chauffiert wird, in so einem fetten Truck, das macht schon Spaß. Genau, und davor...
1: I have an update from my mother.
0: Oh?
1: The truck is from 2010.
0: 2010, oh, you ask him. Okay.
1: Yeah.
0: Okay,
1: so... Hi, Mom.
0: Hi, Claudia. Und genau, ich habe das Set angefangen mit einem Song aus dem Jahr 2015 von Grandpa's Cough Medicine. Von dem Album 180 Proof, auf dem auch Hank 3 vertreten ist. Und der Song heißt The Song for Bass and Banjo. Und die teilen sich ja immer ganz gerne den Gesang. Und hier singt der Bassist, Opernsänger. Und Robert hat jetzt ein weiteres Set mit schöner Musik für uns. Hier im Longhorn Club auf Country Music. 24.com. 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

0: Welcome back to the Longhorn Club. I'm Robert.
1: And ich bin Sarah.
0: And thank you for tuning in to countrymusic24.com. There's a lot of other great shows you should check out here on the radio. I guess I would recommend all of them. And yeah, so with that last set, I played a little Freddie Fender and Willie Nelson in honor of our more recent trip back to the United States, which was, yeah, it's always fun flying. It's a miracle. It's a miracle of modern technology.
1: We
0: can fly.
1: Ach ja, der Teil mit dem Fliegen, das stimmt schon, dass das ein Miracle ist, aber the jetlag is real. Ich bin mir immer noch völlig aus der Zeit gefallen. Ja, andere Sendung hier auf countrymusic24.com. Morgen gibt es eine neue Episode Country Roads mit Friedrich Conradi und danach Hillbilly Rockhouse mit Gerd Stassen. Also morgen ab 6 wieder einschalten für Live-Shows. Und dann haben wir am Samstag den guten Joe East mit Country Music auf Deutsch. Um 10 Uhr vormittags könnt ihr gut, wie heißt das, Frühshoppen? Frühshoppen mit Joe East wäre doch ganz gut. Wir haben am Sonntag um 4 Quincy's Classic Country Show, um 6 Wölkchen mit ihrer Independent Radio Show und dann Hermann um 8 mit Town and Country. That's the program for this week of live shows. So tune in.
0: So what do you got up for us next?
1: I have something that I hope people are not going to fight me on because it's it's sort of a cover.
0: Are we doing arguably country?
1: Nein, wir machen nicht den fragwürdigen Country oder wo es fraglich ist, ob es überhaupt Country ist. Das hier ist definitiv Country. Aber es ist nicht die Originalversion und it's a hill I'm gonna die on, weil ich diese Version lieber mag als Original.

0: Ja.
1: Okay. Das hat mich jetzt ein bisschen aus dem Konzept gebracht. Bei unserer letzten Live-Show habe ich ja übrigens als hervorragenden Hintergrundsong den Titelsong von Sein Name ist Nobody in diesem Ennio Morricone-Song von dem Terence Hill Spaghetti Western. Sie nannten ihn Nobody, sein Name ist Nobody, mein Name ist Nobody. Anywho, gespielt. Und diesen Film haben wir tatsächlich auf YouTube TV mit englischer Synchronisation gefunden. Also konnte ich meine Schwiegermutter in Texas in die Magie von Terence Hill-Filmen und italienischen Western aus den 70ern einführen. Das war magisch und mein großer Beitrag zur Völkerverständigung. Ja, ihr seid hier im Longhorn Club, wo unerwartete Dinge geschehen. Und ich habe euch gerade Summer Dean gespielt. Sie hat uns Yes Ma'am, He Found Me in Honky Tonk gegeben. Von ihrem 2021er Album Bad Romantic, was auf ihrem eigenen Label mit dem Namen Summer Dean erschienen ist. Und davor hatten wir angekündigt My Hill to Die On. Und zwar war das der Jukebox Blues von Reese Witherspoon, aufgenommen für den Soundtrack von dem Film Walk the Line. Und ja, ich persönlich mag die Songs von Joaquin Phoenix und Reese Witherspoon gesungen tatsächlich lieber als von Johnny Cash und June Carter Cash. Ja, genau, deswegen habe ich euch diese Version gespielt. Ich hoffe, sie hat euch gefallen. Robert, yes. What's up?
0: I have some things.
1: Do you like the Reese Witherspoon or do you prefer the June Carter? Carter Cash.
0: Oof, that's a tough call. There's a certain quality, I think, in the June Carter Cash voice. I don't think it's... Some people would say it's not good. Or it's not... let me turn my mic here so I can look at you. that it's not up to snuff with some of the other country music women, I guess, stars.
1: Yeah.
0: And Reese Witherspoon has an amazing voice.
1: Yes.
0: So I think it's a bit of an unfair comparison.
1: Yeah, you're totally right.
0: There's a style to the June Carter Cash and a sort of edge I think that it brings to the song. But Reese Witherspoon's also a really good singer. So, yeah, it's tough. It's a tough call.
1: Yep. All right, we ran out of backing music here, so I'm going to swallow my rambling on about the movie and Reese Witherspoon's voice and just let you play us more music.
0: All right, that I will. And we have couples only on the dance floor.

0: There we go.
1: Da.
0: There's half the other mixer.
1: Im Hintergrund hören wir übrigens The Reverend Horton Heat.
0: From Denton, Texas. Denton Zone, Reverend Horton Heat.
1: Ach ja, das war ja mein Set. Okay, also was wir gerade gehört haben, war Cody Jenks mit Somewhere Between I Love You and I'm Leaving von einer Live-Performance in Red Rocks. Im Jahr 2020. Oh, Covid-Performance. Und davor gab es einen Track von dem Willie Nelson Cover, von der Willie Nelson Cover Compilation Twisted Willie, die 96 rausgekommen ist. Wenn ihr die nicht kennt und Willie Nelson mögt, hört euch die auf jeden Fall mal an. Und zwar hat uns Jesse Dayton Sad Songs and Waltzes gegeben. Ich liebe den Track. Und damit sind wir in der zweiten Stunde von The Longhorn Club. Schön, dass ihr hier auf countrymusic24.com bei uns seid und mit uns Country-Musik genießt, Robert.

0: Welcome back to the Longhorn Club on countrymusic24.com. Thank you for listening. We're a little bit into our second hour now. And I brought you a little Coe and Cash there. Got some David Allen Coe with You Never Even Called Me By My Name. And some Johnny Cash with Born to Lose, which I was quite happy to find digitally. I'd kind of forgotten about that song. I remember having it on some records, but almost never on CD. And it just so happened to be on a compilation that I picked up recently and made me quite happy.
1: Ja, Robert hat wie so ein Verrückter auf Kleinanzeigen Country-CDs geshoppt.
0: Don't blow up my spot.
1: Aber der hat jetzt alle gekauft, ihr müsst selber nicht mehr gucken. Es gibt keine guten Deals mehr auf Kleinanzeigen. Lohnt sich überhaupt nicht. Und wir haben natürlich in Texas auch ein bisschen gesucht, in Thrift Stores und im Goodwill. Und wir waren tatsächlich in einem Goodwill, in dem das zwei Plattenkisten gab mit unglaublich guten Platten drin, aber die Hüllen waren einfach alle leer. Wir sind die durchgegangen und die waren so gut, die waren so gut. Das sah so aus, als ob das die Wanddekoration von jemandem war im Partykeller, wo einfach nur diese Cover an der Wand hingen und dann hat er die alle an Goodwill gegeben, weil die, oder jemand hat die alle geklaut. Aber, what a shame.
0: Yeah, I think Party Killer is pretty appropriate description there.
1: Yeah. They were all gone, though. Und die CDs waren alle so zerkratzt, dass da leider gar nichts mitgekommen ist. Aber wir haben viel Radio gehört. Viel Radio im Auto und viel Shazam genutzt. Und, sind jetzt dabei.
0: Yeah, there's lots of good radio there in North Texas for country music.
1: The Range and the Ranch.
0: Yeah, even the new country. The last time that I was there, it was all new 99.1 or something like that my mom listens to. And yeah, there was good stuff on there too.
1: No. Nice. All right. I have something that I think is from that. Eine Künstlerin, die, glaube ich, aus dem Radio in Texas kommt, nämlich Melissa Carper. I'm going to play some Melissa Carper now.

0: Okay, da sind wir wieder. Sarah und Robert im Longhorn Club auf countrymusic24.com. Und ich habe in meinem Set gerade so zwei Bögen geschlagen. Und zwar habe ich gestartet mit Ramblin' Soul von Melissa Carper, von dem Album Ramblin' Soul, das 22 rausgekommen ist. Und Melissa Carper ist aus Nebraska, also eher aus dem Norden. Und dann habe ich voll aus dem Norden das Ganze weiter aufgenommen, nämlich mit Cobland, der aus Kanada kommt. Und in einem wunderschönen Duett mit Hayes Carl uns Bible on the Dash gegeben hat. Das ist 2012 oder 13 erschienen, 12. Auf dem Album Cabin Fever. Und ja, die beiden waren vor kurzem auf Europa-Tour zusammen. Wir haben sie hier in Berlin gesehen. Es war ein sehr schönes Konzert. Und den Track finde ich sowieso total gut. Und das bringt mich dann, das ist der zweite Bogen, zum Thema Duette. Ich habe nämlich Robert vor ein paar Tagen gebeten, nochmal Duette rauszusuchen.
1: I was told to be thinking about duets.
0: Ja, weil es in Country ja durchaus sehr schon fast so ein Subgenre Duette.
1: Oh, it's a classic genre.
0: It is.
1: To George and Tammy.
0: Mhm. Ich habe. You want to say something?
1: And Johnny and June.
0: Johnny and June, right. Johnny und June, damit starte ich auch, aber ich...
1: Und Dolly Parton und Kenny Rogers.
0: Aber ich bin...
1: Und Dolly Parton und Porter Wagoner. I can't think of another Dolly Parton one. Oh, there's a really good... I think it's Dolly Parton and Sylvester Stallone.
0: What?
1: Yeah, there's this weird 80s movie where Dolly Parton goes to New York... And she's like a big time star, and she has to make. There's like, I think it's a bet that she could take anybody and make them into a country star, or maybe just a star. And her cab driver is Sylvester Stallone, so that's her project to like make Sylvester Stallone into a country music singer.
0: And makeover film for Dolly Parton.
1: And it has a soundtrack.
0: Den Country-Sänger macht. Okay. Dann ist das meine Aufgabe für dich for the next show. Bring us that song. Und jetzt habe ich aber nochmal, ich bleibe nochmal beim Walk the Line Soundtrack tatsächlich und bringe uns ein Duett von Joaquin Phoenix und Reese Witherspoon, um vielleicht auch mein Argument noch ein bisschen weiter zu verstärken, nämlich Jackson.

0: And we're back.
1: Da sind wir wieder. Nach zwei Duetten, wobei das letzte ja eigentlich nur so im Refrain so ein bisschen Duett war. Aber ich finde, das ist eine sehr schöne Version von Pancho und Lefty. Pancho und Lefty. Von Jason Isbell mit Elizabeth Cook. Die haben so eine EP veröffentlicht, zusammen 2013, wo sie Tecumseh Valley und Pancho und Lefty zusammen drauf gesungen haben.
0: Yeah, I thought about that too when you mentioned playing duets, but the Willie and Waylon version.
1: Oh, yeah.
0: Well, I think for lots of people that would just instantly come to mind.
1: Yeah, true. Ich denke bei Duetten immer so viel an Männer und Frauen. I kind of think of always
0: like that Jason Isbell version.
1: Mixed gender duets. When I think of duets, I never think of same gender duets for
0: really?
1: Some reason. Yeah.
0: Oh.
1: Ja, deswegen war mir auch vorher gar nicht so bewusst, dass der Bible on the Dash Song, dass das ja auch ein Duett ist tatsächlich. Und davor habe ich vom Walk the Line Soundtrack Reese Witherspoon und Joaquin Phoenix gespielt. Die haben uns Johnny Cash und June Carter Cash Jackson gesungen. Den mag ich sehr, sehr gern, den Track. Hast du auch Duette für uns, Bobby?
0: Yep. I got some duets. Yeah, I have a same gender duet. It's not too offensive. It was also a Willie Nelson duet.
1: We're not in Texas anymore.
0: Yeah. That's real. Okay, so yeah. Yeah, it is a Willie Nelson duet. When I was going through tracks, I have lots of Willie Nelson duets, but this is one of my favorites, I think. And yeah, we'll just start there.

0: All right, everybody. That is. Was that Freebird?
1: No, that was Cody Jinks again.
0: Ah, Freebird next time, huh?
1: Freebird next time. Vielen Dank, dass ihr alle eingeschaltet habt. Ich bin auch schon ein bisschen heiser. Ich habe viel gelacht heute. Zum Longhorn Club auf countrymusic24.com. Wir sind Sarah.
0: And Robert.
1: Und wir sind in 2 Wochen wieder live da von 8 bis 10 an der gleichen Stelle.
0: Yeah, thank you everybody for listening. Thank you countrymusic24.com. And we hope to see you for our next live show in a couple weeks. And yeah. You can always check out the rebroadcasts.
1: Yeah, nächste Woche wird diese Show wiederholt an der gleichen Stelle. Hi to Texas, hi to Berlin, hi to Ulm and Joey said, I don't know where you are, but Joe, hi, shout
0: Wherever
1: out.
0: Wherever you are.
1: Matt, hi.
0: Mom, hi, Mom.
1: And good night.
0: Good night.

Tja, mein Lieben, einen schönen guten Abend hier bei Country Music 24 mit Joe am Mikrofon. Auch bei diesen Temperaturen lassen wir uns nicht unterkriegen, ne? Aber lieber zu warm als zu kalt, ne? Ja, ich schaue gerade mal. Für alle, die sich beschweren, dass es doch etwas zu warm sei. In der Antarktis sind es zur Stunde minus 16 Grad. Ne? Also seid froh, dass es schön warm ist. Ja, wir haben für alle Country-Fans. Ne? Ja, ich heiße mal wieder euch alle recht herzlich willkommen hier. Ne? Und die, die es noch werden wollen, ja, tue ich natürlich auch herzlich willkommen heißen. Ne? Nehmt euch ein kühles Getränk, dreht die Boxen auf laut und dann lasst uns einfach mal die nächsten 2 Stunden durchs Programm, ne, wandern.

Ach ja, schöner Song zum Wachwerden und Warmtanzen. Alex Miller, Girl Must Be Clumsy. Hier bei Country Music 24 und schick mal liebe Grüße nach Berlin, ne, zur Sarah, die ist auch wach vom Longhorn Club. Hm? Ja, das ist der Club. Club mit den langen Hörnern, ja. Keine Ahnung, wahrscheinlich feiern die so viel und am nächsten Morgen haben sie lange Hörner, ja. Was wollte ich sagen? Wir machen weiter mit dem ersten Musikwunsch und wenn ihr was auf dem Herzen habt, Musikwunsch technisch, dann würde ich sagen, ihr schickt einfach eine E-Mail an joe@countrymusic24.com, ne? Oder geht in die große Wunschbox, das zu erreichen über www.countrymusic24.com und dann geht auf den Reiter Radio, Wunschbox und Country Kiste. Ja, der erste Musikwunsch kommt wieder aus dem Westerwald. Ja, von der Iris und damit gehen liebe Grüße in den Saloon. Die sind aber, glaube ich, noch nicht on air oder online oder wie auch immer. Arbeit, ne, geht vor, ne? Oder Hunderunde oder irgendwas, ne? Ja, ist ja auch schön warm, muss man ein bisschen langsamer machen. Cody Johnson wird gewünscht aus dem Album Banks of the Trinity. Aktuelles Album und der Titel heißt, der gewünscht wird, I Want You. Ja, ihr seid hier bei der Country-Kiste mit dem Joe am Mikrofon auf countrymusic24.com. 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

Aus dem A Tribute to the Judds Album Megan Moroney und Why Not Me hier bei Country Music 24. Ja, gute Ingo, der ist im Urlaub. Er ist rübergemacht. Jetzt habe ich gedacht, mit dem Wohnwagen über einen großen Teich. Naja, am großen Teich ist er, wenn es auch nur in der Nähe der Müritz ist, der Müritzsee. Ja, in Mecklenburg ist er, ne? Ja, bei der Fischköppe. Ja, er dachte für sich und sein Einbein, wünscht er sich mal On the Road Again. Ja, und das Ganze von Mr. Willie Nelson.

Ach ja, Ella Langley und Cowgirl, Don't Cry, in einer schönen Akustikversion hier. Nur auf countrymusic24.com, ja. Und weiter machen wir mit der Dame, die nicht mehr so allzu viel mit Country am Hut hat, ne? Mit der guten Taylor Swift und ihrem Album Fearless. Und daraus haben wir mal den Titel Come In With The Rain. Ja, Rain wäre jetzt auch eine schöne Sache.

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1: Ja, Merle Haggard und Swingin' Doors, das Ganze live at the Hilton Hotel, genau, Las Vegas. 99 war das, ja, das Ganze im Duett mit Dwight Yoakam, ja. Und wie gesagt, wenn ihr was auf dem Herzen habt, ihr wisst ja, wie es geht, ne?

Ah ja, Trick Pony Party of One. Ja, hier bei Country Music 24. Ne? Das ist was fürs schnelle Tanzbein. Wir machen weiter mit dem guten Winskill und dem 89er Album When I Call Your Name und Riding the Rodeo.

Toby Keith, I'm so happy I can stop crying. Ja, das Ganze mit Sting von der Partie aus dem Album, ja, ich schaue gerade, da war's, da ist er, Dreamwalkin', genau. Wir kommen zum nächsten Musikwunsch, und der kommt wieder von der Iris, ja, und, aus dem Album, ach nee, ist ein Sampler, Reloaded, 20 Number One Hits. Ja, Blake Shelton und, oder? Ja, steht da, Blake Shelton. Oh, müssen wir mal schauen. Ja, ich hoffe, ich habe den richtigen. Doch, habe ich. Ich war jetzt gedanklich ein bisschen woanders, aber ist egal. Austin wünschte sich, da ist er wahrscheinlich gedanklich auch wieder ganz woanders, nämlich in Texas. Ja, naja, dann bitteschön.

0: Ach ja, Blake Shelton und Austin war das, ja. Da haben wir gleich noch einen weiteren Musikwunsch. Ja, hier, bitteschön.
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Das waren The Eagles, ne? Und Live in the Fast Lane. So, und das war ein Musikwunsch aus dem Saloon, ne? Der kam mal so durch die Hintertür. Ja, ne? Schönen guten Abend, sage ich da mal. Und wir machen mit einem weiteren Musikwunsch weiter aus Berlin, ne? Von meiner Regie kommt der.

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Everything I Love, Mr. Alan Jackson. Und damit sind wir auch schon in der zweiten Stunde angekommen hier, in der Country-Kiste auf Country Music 24. Und für alle, die mal auf Abwägen sind, ne, wie wäre es denn, wenn man da undercover unterwegs ist? Hm?

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1: Ach ja, das Drinking Problem. Ja, von Midland. Musikwunsch von Mike. Schönen guten Abend, Mike. Ja, liebe Grüße. Gehen da auch nach Solingen, ne? Ja. Bobby schrieb gerade, der Rettungsdienst sagt bei der Hitze auch viel trinken. Ja, komisch. Die Polizei sieht das bei der Kontrolle komplett anders. Ja, irgendwas macht man ja immer verkehrt, ne? Aber naja, irgendwas ist immer. Ja. Zum Todestag am 9. Juli 2024 des Frontmanns von den Oak Ridge Boys haben sie den Song Elvira nochmal neu aufgenommen und ich dachte, warum nicht?

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Ach ja, der König, ne? Troubadour. Ja, aus dem gleichnamigen Album 2008 erschien das. Ja, das war eine Anmerkung meiner Regie und dachte, ach ja, der König geht eigentlich immer und spielen wir auch, ne? Ja, der einen Musikwunsch, ja, den nächsten. Und der nächste kommt wieder aus dem Westerwald und gewünscht wird Braxton Keith. Nie von gehört, aber das muss ja nichts heißen. Ne? Eine Single hat er rausgebracht, 2024, Under Them Neons. Ja, und da ist auch der Titel drauf. Ja, also von daher, bitteschön.

Ach ja, Alex Miller, Too Much Fun und das Ganze mit Emily Ann Roberts. Mit der hat das ja, ne? Also musikalisch zumindest sind sie viel Social Media unterwegs und ja, ne? Ja, war Musikwunsch vom Rico, ne? Ja, und der nächste Musikwunsch, der kommt von Mike, der sagt, Satin Sheets wünscht er sich ganz gerne, egal wer singt. Da ich nicht singe, drücke ich immer auf den Knopf.

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1: Ja, Johnny Cash, 5 Feet High and Rising. Ja, es war ein Musikwunsch vom Bobby und damit mal liebe Grüße, ne, ins Salzburger Land. Und der ist noch nicht weggerannt heute, weil es irgendwo brennt, ne? Ein Musikwunsch jagt den nächsten. Und zwar gab es hier einen Musikwunsch. Chris Christopherson, Help Me Make It Through the Night. Ja, für 2 Menschen, die hier auf dem Steg herumliegen. Ja, apropos Steg, treffen sich 2 Biber, fragt der eine dem anderen, was gibt's bei euch denn heute zu essen? Ja, sagt er, bei uns gibt's heute Steg. Ja, so viel dazu.
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0: Ah ja, Dolly Parton und Try hier bei kantemusik24.com. Ja, der Bobby meint, wir hatten heute Willy, Chris, Johnny, fehlt nur noch Waylon. Modern.
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ein schöner Song, Slowly But Surely. Ja, das waren Merle Haggard und Bonnie Overs. Mhm. Ja, und ich würde sagen, wir machen einfach ein bisschen in Richtung Cash weiter, ne? Also Herrn Johann Bargeld. Mhm. If I Were a Carpenter, bekannter Song. Cash Carter Tribute haben wir hier, aber mit ihrem Album We Walk the Line aus dem Jahr 2009.

Tja, ihr Lieben, ich habe mal wieder das Timing versaut, aber so viele schöne Wünsche heute, da muss man einfach mal zuschlagen, im wahrsten Sinne des Wortes. Und ich erfülle ja immer gerne jeden Wunsch, wenn ich ihn denn habe. Auf jeden Fall hoffe ich, es hat wieder ein bisschen Spaß gemacht und ja, wir hören uns hoffentlich heute in einer Woche wieder, ne? Und das wäre dann der 10. August, mein Lieben. Ich wünsche euch noch eine angenehme Woche. Ich schicke liebe Grüße raus an den Ronny und seine Vierbeiner, an den Bobby und an die ganze Country-Kisten-Gang hier. Und auch natürlich an die Conny, die Amy und natürlich den Doc und den Mike und alle, die dabei waren draußen, ne? Ja, wir haben noch einen Rausschmeißer, wie ein schöner Country-Song, ne? Und damit sage ich tschüss, bye bye und bis die Tage. Kommt gut zu liegen und gut durch die Woche bei den Temperaturen, ne? Am Mikrofon war der Joe, der sagt bye bye, tschüss und bis die Tage.

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